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1: Schönen guten Morgen am Samstag, 2. Mai heute. Das freut mich voll, dass wir gemeinsam reinstarten in dein langes Weekend oder in deinen Weekenddienst. Gleich wieder all deine Lieblingshits am Start. Da habe ich Leonie mit reingepackt, Sia, Miles Smith, Dasher und. Vorher checken wir noch ab. Alles, was wichtig ist, was über Nacht passiert ist. 5:45 ist es.
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1: Also auf jeden Fall schon deutlich angenehmer als gestern. Es ist aber trotzdem noch ein bisschen frisch zum Aufstehen. Also so ein leichtes Jackerl drüber und dann geht das schon in den nächsten Stunden auf jeden Fall. Aber dann schon wirklich mild. Das wird ein super feiner Tag. Warm wird's, 25 Grad plus und ganz viel Sonne. Der Sonntagmorgen, der wird nochmal eine Spur wärmer laut Krone-Hit-Wettertrend. Zum Nachmittag hin gibt es sogar bis zu 29 Grad. Am Abend dann aber einzelne Schauer, vor allem bei dir im Westen möglich.
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1: 5:46 Uhr ist es. Das ist der Krone Hit Verkehrscheck powered by ÖAMTC. Und da gibt's schon eine Verzögerung, nämlich am großen deutschen Eck auf der A93 Richtung Kufstein. Zwischen Brandenburg und Oberraudorf, da dauert's mittlerweile schon 15 Minuten länger. Sonst schaut's aber gut aus. Gute und sichere Fahrt. Jetzt mit Kathi Strinadl.
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4: US-Präsident Donald Trump erhöht schon wieder die Zölle. Diesmal trifft es Autos und Lkw, die aus der EU in die USA eingeführt werden. Die Zölle dafür sollen auf 25% steigen. Der neue Tarif soll schon ab nächster Woche gelten. Grund sei, dass die EU sich nicht an das Handelsabkommen mit den USA halte. Die EU droht bereits mit Gegenmaßnahmen. Wir wechseln nach Österreich. Die Lehrerschaft sorgt sich vor dem Kopftuchverbot. Das Gesetz tritt ja schon ab Herbst an Schulen in Kraft. Dann dürfen Mädchen unter 14 Jahren kein Kopftuch mehr tragen. Tun sie es trotzdem, können sogar hohe Geldstrafen anfallen. Die Lehrenden befürchten, dass ihre Arbeit mit Mädchen und Eltern dadurch leiden wird. Außerdem drohen ihnen selbst Strafen, nämlich wenn sie das Kopftuchverbot nicht durchsetzen. Es ist endlich soweit, die Wiener Freibäder öffnen heute. In insgesamt 30 Bädern kann man nun wieder schwimmen gehen. Es gibt auch einige Neuerungen, zum Beispiel ist die Monatskarte zurück. Und im Strandbad Gänsehäufel gibt es eine eigene Fastlane. Die gilt für alle Dauer- und Online-Karten. Die Odyssee von Buckelwal-Timi nimmt kein Ende. Auch heute ist der Schlepper samt Wal weiter in Richtung Nordsee unterwegs. Gestern musste das Schiff nämlich kurzfristig den Kurs ändern. Schuld waren hohe Wellen. Den Transport übernimmt eine private Initiative. Damit handelt sie gegen den Rat vieler Experten und Expertinnen. Jetzt noch zum Sport. In der Formel 1 sichert sich Weltmeister Lando Norris die Pole Position für den Sprint. Der McLaren-Pilot startet bei dem kurzen Rennen in Miami vor WM-Spitzenreiter Kimi Antonelli und McLaren-Kollege Oscar Piastri. Erstmal steht damit heuer kein Mercedes-Fahrer auf dem ersten Startplatz. Das Sprintrennen startet dann um 18 Uhr.
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1: Und ich bin's, Jasmin Eder. 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

Schönen guten Morgen, Krone Hit ist da am Samstag mit all deinen Lieblingshits, der auch natürlich mit dabei, Dasher und Austin. Guten Morgen.

0: Taylor Swift auf Krone-Hit Opal Light. Guten Morgen am Samstag. Ja, ich bin mir sicher, da gibt's auch einen Remix von Taylor Swift. Den hat Freddy Hahn für dich am Start. 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
0: Jetzt zum Aufstehen ist es noch ein bisschen frisch, also wenn du joggen gehst, dann doch das leichte Jackerl drüber, aber warm wird dir auf jeden Fall, wenn du das Joggen dann auf den Vormittag verschiebst, da schon super milde Temperaturen. Es wird heute generell richtig warm, 25 Grad und ganz viel Sonne. Und der Sonntag, der reißt dann noch einmal ordentlich an, da wird es richtig heiß, fast schon sommerlich, bis zu 29 Grad laut Krone-Hit-Wettertrend. Aber Achtung, am Abend dann einige Schauer möglich, im Westen da zum Beispiel.
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0: 6.25 Uhr ist es. Wir schauen auf Österreichs Straßen mit dem Krone-Hit-Verkehrscheck, powered by ÖAMTC. Und grundsätzlich schaut's recht gut aus. Nur bei deiner Fahrt nach Österreich, da dauert's länger, nämlich auf der A13 Richtung Innsbruck von Brixen bis zum Brenner eine halbe Stunde Zeitverlust da für dich. Sonst läuft's aber, gute und sichere Fahrt.
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3: Schönen guten Morgen wünsche ich dir. Kurz vor 6:45 ist es. Kaffee und Frühstück sind ready. Und deine Playlist auch hier auf Krone Hits. Ich habe dir da 10 Hits am Stück zusammengestellt, zum mal wach werden und gemütlich in den Tag starten. Nach deinem schnellen Update geht's los.
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3: Das wird ein Traumtagerl heute. Kleiner Tipp, Sonnencreme nicht vergessen, sonst wirst du ein bisschen rot. Es wird nämlich super sonnig und super heiß heute, 25 Grad plus. Und so schaut auch der Sonntagmorgen aus, sogar eine Spur wärmer am Nachmittag laut Krone Hits Wettertrend. 29 Grad Sicht auf der Krone Hits Wetterkarte. Ja, dafür am Abend dann ein paar einzelne Schauer unterwegs, vor allem im Westen.
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3: 6:56 Nein, 6:45 ist es. Was ist los heute? Schönen guten Morgen zu dir ins Auto. Und da läuft zumindest auf den Straßen nichts los. Gute Fahrt.
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5: 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Schönen guten Morgen.

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1: Da ist es 7.24 Uhr und wir haben schon 14 Grad in Eisenstadt. Wow, das ist einmal eine Ansage und das wird heute sogar noch einmal mehr in ganz Österreich. Sonne, blauer Himmel und bis zu 25 Grad gehen sich da heute aus. Morgen sogar noch mal wärmer laut Krone Hit Wettertrend. 29 Grad sehe ich da. Am Abend kommen dann so einzelne Schauer vielleicht vorbei, vor allem da im Westen.
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1: 7.25 Uhr ist es. Hallo zu dir ins Auto und schönen guten Morgen. Du kommst überall gut durch. Der ÖAMTC meldet da keine Störungen. Gute und sichere Fahrt.
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0: Wow, wie schön ist es heute eigentlich. Langsam aber doch kann man das Frühstück dann herrichten auf dem Balkon oder der Terrasse. Jetzt in der Früh noch in der Sonne, aber am Nachmittag geht sich der Brunch dann auch schon im Schatten aus. Details zum Wetter gibt's gleich und all deine Lieblingshits auch wieder am Start hier auf Krone Hit. Mit dabei hätte ich da Sam Smith oder auch Sabrina Carpenter. Gleich nach deinem schnellen Update, 7:45 ist es.
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0: Ja, jetzt im Schatten noch recht frisch. In der Sonne ist es aber wirklich schon angenehm. Also da geht sich da eine feine Joggingrunde auf jeden Fall schon aus. Es wird richtig heiß heute. Bis zu 27 Grad gehen sich da stellenweise sogar aus. Ganz viel Sonne in Österreich und blauer Himmel. Und da sagt der Sonntag, hey, das mache ich auch so. Sogar eine Spur wärmer laut Krone-Hitz-Wettertrend am Nachmittag bis zu 29 Grad. Am Abend dann aber kleine Schönheitsflecken. Im Westen einzelne Schauer sind da möglich.
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0: 7.46 Uhr ist es. Guten Morgen zu dir ins Auto und da ist nichts los auf Österreichs Straßen. Ich wünsche dir eine gute und sichere Fahrt. Kathi ist drin, alle sitzt da.
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3: Die Kämpfe im Iran sind beendet, zumindest laut US-Präsident Donald Trump. Schon seit dem 7. April habe es keine Gefechte mehr gegeben. Warum ist das wichtig? Weil Trump den Krieg theoretisch nur mehr bis zu diesem Wochenende führen darf. Dann bräuchte er nämlich die Zustimmung des Kongresses. Die Demokraten nennen Trumps Argumentation Schwachsinn. Die SPÖ hat Angst um die Wasserversorgung in Österreich, denn heuer war das trockenste Frühjahr seit Messbeginn. Konkret wendet sich die SPÖ an ÖVP-Klimaminister Norbert Totschnig. Es brauche mehr kostenlose Trinkwasserangebote und ein zentrales Wasserentnahmeregister. So will man nämlich klären, in welchen Regionen wie viel Wasser wofür verbraucht wird. Es ist endlich soweit, die Wiener Freibäder öffnen heute. In insgesamt 30 Bädern kann man wieder schwimmen gehen. Es gibt auch einige Neuerungen, zum Beispiel ist die Monatskarte zurück. Und im Strandbad Gänsehäufel gibt es eine eigene Fastlane. Die gilt für alle Gäste, die Dauer- oder Online-Karten haben. Die ersten Acts des Eurovision Song Contest sind gestern in Wien gelandet. Den Anfang haben die Künstler und Künstlerinnen aus Australien, Finnland und Griechenland gemacht. Sie werden jetzt von Freiwilligen begleitet. Insgesamt nehmen heuer 35 Länder am ESC teil. Und in der Formel 1 sichert sich Weltmeister Lando Norris die Pole Position für den Sprint. Der McLaren-Pilot startet bei dem kurzen Rennen in Miami vor WM-Spitzenreiter Kimi Antonelli und McLaren-Teamkollege Oscar Piastri. Erstmals steht damit in dieser Saison kein Mercedes-Fahrer auf der Pole Position. Das Sprintrennen startet dann um 18 Uhr.
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5: Und ich bin's, Jasmin Eder. Schönen guten Morgen.

0: Olivia Dean auf Krone Hit. Schönen guten Morgen heute am 2.5.2026. Und jawohl, die Freibäder haben jetzt offen. Ja, die ersten waren schon um 8 offen. Und es könnte echt nicht passender sein. Das Wetter ist dieses Wochenende wirklich eine 12 von 10. Da geht sich schon eine Runde schwimmen aus. Falls doch noch zu frisch für dich ist, Freibad-Pommes. Die gehen einfach immer. Alleine dafür zahlt sich schon aus, hinzugehen.
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0: Ja, warm wird's, nämlich bis zu 25, teilweise sogar 27 Grad. Ganz viel Sonne in Österreich und blauer Himmel. Da gibt's heute wirklich nichts zu meckern. Der Sonntag auch super fein laut Krone Hits Wettertrend. Sogar eine Spur wärmer als heute. 29 Grad plus gehen sich da aus. Nur am Abend kommen dann einige Schauer im Westen zum Vorschein. Aber es bleibt mild.
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0: Da ist was los in der Steiermark. Der Krone-Hit-Verkehrscheck powered by ÖAMTC um 8.25 Uhr. Nämlich auf der Zufahrt über die Spielfelder Straße. Da dauert es von Zeltwig Ost bis Flatschach 20 Minuten länger. Da ist eine Veranstaltung. Sonst läuft's aber. Gute und sichere Fahrt wünsche ich dir.
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0: Na, wie war dein erster Kurs? Guten Morgen, Krone Hit ist da. Und die Frage hat der Krone Hit Mach mich munter morgen die Woche an dich gestellt. Und ich glaube, was heißt ich glaube? Jetzt weiß ich. Wir haben alle das Gleiche durch, nachdem die Helene jetzt erzählt hat, wie es bei ihr war. Hau raus, wie war deiner?
1: Der war dann schon sehr spontan und irgendwie hast dann nicht richtig gewusst, na, wohin mit den Lippen, und auf einmal war da die Zunge und dann warst du auch ein bisschen überrascht davon und dann war irgendwie alles so, also so richtig schlapprig und nass und so.
0: Ja, oh mein Gott, ich fühl's. Man kennt's. Und ab Montag erzählst du dem Krone-Hit Mach mich munter morgen, wie dein erster Kuss war. Um 5 geht's los mit ganz vielen Bussis. Ray Garvey jetzt da, Take This Heart.
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0: Ui, da brutzeln die Eier schon in der Pfanne. Guten Morgen am Samstag. Boah, ich bin richtig neidisch auf dein Frühstück gerade. Gönn dir auf jeden Fall. Dazu 10 Hits am Stück hier auf Krone Hits. Die kommen gleich wieder von mir. Davor noch dein flottes Update um 8:45.
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0: Jetzt die WhatsApp-Nachrichten rausschicken und die Freunde entweder auf die Terrasse einladen oder schauen, dass ihr schwimmen geht oder vielleicht an den See oder so. Es wird nämlich richtig warm heute. Bis zu 25 Grad und ganz viel Sonne. Schwimmen ist vielleicht jetzt noch nicht so ganz drinnen, aber ein bisschen Sonnenbaden auf jeden Fall. Der Sonntagmorgen, der wird auch nochmal eine Spur wärmer. Laut Corona-Hits-Wettertrend gehen sich da sogar 29 Grad heute, morgen aus. Heute. 25. Am Abend morgen dann aber einzelne Schauer und Gewitter.
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0: Der Kronehit Verkehrscheck powered by ÖAMTC. Und da schauen wir, was sich tut auf Österreichs Straßen um 8.46 Uhr. Und in der Steiermark ist was los auf der Zufahrt über die Spielfelder Straße. Da dauert es länger von Zeltweg Ost bis Flatschach, nämlich 20 Minuten. Sonst läuft's aber. Gute und sichere Fahrt.
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11: Und ich bin's, Jasmin Eder. Schönen guten Morgen.

wenn die ersten Takte angehen, dann bist du wieder da, wo du das Lied das erste Mal gehört hast. Avicii's Lovers, einfach heuer 15 Jahre alt und immer noch iconic. Avicii, du Legend, danke für den Hit. Schönen guten Morgen, Krone Hit ist da.

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0: Nach Madonna und Lady Gaga macht's jetzt auch Shakira. Guten Morgen, Krone Hit ist da. Und heute wird's laut, bunt und voll an der Copacabana in Rio de Janeiro. Shakira gibt nämlich ihr Gratiskonzert und das wird richtig fett. Also die Bühne noch größer als die anderen beiden Male bei Lady Gaga und Madonna. Und über 2 Millionen Menschen werden erwartet. Also letztes Jahr zum Beispiel bei Lady Gaga waren es einfach 2,5 Millionen Fans. Knacke voll diese Copacabana, also das ist mal eine Ansage. Und wie das dann alles war heute, das hörst du natürlich bei uns als erstes auf Krone Hit morgen früh.
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1: 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Krone Hit. Hi, ich bin Julie Frey. Das ist der 2. Mai mit der meisten Musik. Und ja, auch wenn es sich irgendwie nicht so anfühlt, wir haben erst Samstag. So ein verlängertes Wochenende ist schon sehr, sehr herrlich. Das Leben ist ein Hit, aber 10 Hits am Stück sind noch besser. Die gibt's gleich, davor aber dein Update. Es ist 9.45 Uhr.
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1: Ich habe das Gefühl, ich erzähle da jeden Tag dasselbe im Wetter. Sonne und warm, aber es ist auch einfach so und das nehmen wir doch, ist doch herrlich. Also heute wieder bis zu 27 Grad drinnen, viel, viel Sonne mit dabei, weit und breit kein Regen in Sicht. Und auch morgen am Sonntag wird es auch wieder sehr sonnig und sogar noch ein paar Grad wärmer.
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1: Das ist der Blick auf die Straßen, der Krone Hit Verkehrscheck, powered by ÖRMTC. Und in der Steiermark dauert es länger, auf der S36 Richtung Judenburg, zwischen Knittelfeld Ost und Zeltweg Ost. Da sind einige am Weg zu einer Veranstaltung in Spielberg. Stau gibt es deshalb auch auf der Maßweger und der Spielberger Straße. Plan da bei deiner Anreise ca. 30 Minuten mehr ein. Sonst läuft's aber auf Österreichstraßen. Ich wünsche dir eine gute und vor allem sichere Fahrt. Jetzt geht's weiter zu den News von und mit Kathi Strinadl.
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4: US-Präsident Donald Trump erhöht erneut die Zölle. Diesmal trifft es Autos und LKW, die aus der EU in die USA eingeführt werden. Die Zölle dafür sollen auf 25% steigen, und zwar schon ab nächster Woche. Grund sei, dass die EU sich nicht an das Handelsabkommen mit den USA halte. Die EU droht mit Gegenmaßnahmen. Als wahrscheinlich einziges Land der Welt hat der Iran aktuell zu viel Öl. Das führt zu Problemen. Schon in 2 Wochen könnten dem Iran der Lagerplatz für Öl ausgehen. Schuld ist die US-Blockade auf iranische Ölexporte. Verhandlungen zum Kriegsende lassen einstweilen auf sich warten. Der ORF soll schon im Sommer neu aufgestellt werden. Das kündigt heute Vizekanzler Andreas Babler an. Mit den Reformen wolle man etwa Machtmissbrauch verhindern. Außerdem sollen die Spitzengehälter eingedämmt werden. Das Publikum soll ebenfalls seine Reformvorschläge abgeben. Buckelwald-Timi ist frei. Der Wal wurde offenbar an einem geheimen Ort in der Nordsee heute freigesetzt. Das berichten mehrere deutsche Medien. Jetzt soll der Buckelwal ins offene Meer schwimmen. Ob er das schafft, ist aber noch unklar. Zuvor ist er ja 4 Wochen vor der deutschen Insel Pöhl gelegen. Die Oscars führen neue Regeln ein. Bei der nächsten Verleihung dürfen Schauspieler und Schauspielerinnen für mehr als eine Rolle nominiert werden, also als Haupt- und als Nebendarsteller. Außerdem können künftig mehr fremdsprachige Filme beim Oscar-Rennen mitmachen. Bis jetzt bestimmen die Länder ja, welche Filme sie einreichen. Nächstes Jahr können auch bereits preisgekrönte ausländische Filme ins Oscar-Rennen gehen.
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2: 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Und weiter geht's mit den nächsten 10 Hits am Stück.
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1: Und ich bin Julie Frei. Hi, schönen Samstag.

0: ohne Hit. 10 Hits am Stück. Das ist der vierte. Taylor Swift, Open Light.
1: Time to turn it up.
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0: 10 Hits am Stück waren das. Alle Farben macht den Abschluss. Für dich am Weg zum Einkaufen. Nach dem Feiertag hat ja heute wieder alles offen. Vielleicht landet da ja auch was zum Grillen im Einkaufswagen. Kathi von den Nachrichten, das hast du ja auch vor. Was darf da auf keinen Fall fehlen?
1: Also jetzt, wenn ich dann nachher gleich losgehe, auf jeden Fall das Knoblauchbaguette.
0: Boah, geil, ich krieg schon Hunger. Knoblauch 10.21 Uhr, kann man das machen? Vielleicht haben wir irgendwo ins Einkaufen.
1: Ja. Je nachdem, wie lange man schon wach ist, das geht schon.
0: Boah, ich finde ja auch so geiler Grillkäse.
1: Ja.
0: Auf jeden Fall mit. Oder ein Koteletterl.
1: Ich finde auch, also da gibt es schon viele Sachen.
0: Ich glaube, der wird sehr voll, das Einkaufswagerl. Schauen wir mal, wie das Wetter heute wird.
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0: Das wird auf jeden Fall ein Wetter zum Grillen. Aktuelle Temperaturen schon 18 Grad in Wien oder auch in Ried im Innkreis. 8 Grad sind es gerade noch in St. Michael in Lungau oder auch bei dir in Tamsweg. Es wird im Laufe des Tages noch deutlich wärmer. Zwischen 21 und 27 Grad gehen sich da aus. Und auch heute wieder sehr, sehr sonnig und endlich mal auch fast kein Wind. Laut Kronehit Wettertrend morgen am Sonntag ebenfalls sonnig und sogar der wärmste Tag der Woche.
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0: Das ist der Blick auf die Straßen. Der Kronehit-Verkehrscheck powered bei ÖRMTC. Und da ist jetzt ein Unfall passiert in der Steiermark auf der S36 Richtung Judenburg. Zwischen Graubart und Feistritz. Die rechte Fahrspur ist da aktuell blockiert. Rechne damit kurz im Stau. In weiterer Folge auf der S36 Richtung Judenburg gibt es dann Stau zwischen Knittelfeld Ost und Zeltweg Ost. Da sind einige am Weg zu einer Veranstaltung in Spielberg. Stau gibt es da auch auf der Maßweger und der Spielberger Straße. Plan da bei der Anreise circa 30 Minuten mehr ein. Und dann noch nach Tirol, A13 Richtung Italien. Zwischen der Mautstelle Schönberg und Nözlach gibt es abschnittsweise Stau. Vor allem für Lkw auf der rechten Fahrspur geht es nur sehr langsam voran. Aktuell plus 20 Minuten. Gute und sichere Fahrt dir.
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0: Verlängertes Wochenende, hier ist Krone Hit und boah, heute bin ich echt ein bisschen müde, hat vielleicht ein bisschen länger gedauert gestern, bitte gehen wir es ruhig an. Heute keine schweren Fragen, lieber solche wie im Krone Hit, mach mich munter morgen. Da gibt's auch keine Millionen-Show-Frage in aller Früh, da spielen wir das leichteste Quiz der Welt. Die Gabriele aus Grabenstein an der Pillach ist diese Woche dabei und unsere Anita Bleidinger stellt die Entscheidungsfrage.
1: Am Wochenende eröffnen viele Freibäder, Wetter wird ja bombastisch, ich liebe es ja zu rutschen. Was ist denn am Ende einer Rutsche?
2: Im besten Fall.
3: Hoffentlich im Wasser,
0: ja. Yeah! 3 von 3, super gemacht, Gabriele. Sehr stark, sehr stark. Die Gabriele gewinnt damit ein Krone-Hit-Heferl mit ihrem Namen drauf, handgeschrieben, also ein Unikat. Sag, Gabriele, hast du überhaupt noch einen Platz dafür?
3: Also im Heferschrank weniger, aber ich bin gerade umgezogen, ich brauche halt nur einen Zahnputzbecher.
0: Okay. Also die Krone-Hit-Tasse ist ja vielfältig einsetzbar. Hol auch du dir deinen besonderen Zahnputzbecher und spiel mit beim leichtesten Quiz der Welt. Der Krone-Hit macht mich munter morgen, Montag, 5 Uhr früh wieder. Hier jetzt Bruno Mars.

0: Bruno.
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2: Sonne, Wochenende und die meiste Musik. Was braucht's mehr? Das ist deine Freizeit auf Krone Hits, also Zeit mit mir, Julie Frey. Schön, dass du da bist. Es ist 10.45 Uhr.
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2: Heute sperren einige Freibäder auf und ja, das Wetter, das passt super dazu. Heute auch wieder Sonne in ganz Österreich mit bis zu 27 Grad plus. Und auch morgen Badewetter, da wird es wirklich sehr sommerlich. Da gehen sich fast 30 Grad aus, also bis zu 29 laut Krone Hits Wettertrend.
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2: Da schauen wir zu einem Unfall in der Steiermark. Das ist der Krone-Verkehrscheck, powered by ÖRMTC. Und zwar auf der S36 Richtung Judenburg. Zwischen Graubad und Feistritz ist da vorher ein Unfall passiert. Jetzt gibt's noch Arbeiten. Da ist aktuell nur eine Fahrspur frei, deshalb 2 bis 3 Kilometer Stau. In weiterer Folge auf der S36 staut's dann zwischen Knittelfeld Ost und Zeltweg Ost. Da sind einige am Weg zu einer Veranstaltung in Spielberg. Deshalb gibt's auch Stau auf der Maßweger und der Spielberger Straße. Planen da bei der Anreise ca. 30 Minuten mehr ein. Und Tirol A13 Richtung Italien zwischen der Mautstelle Schönberg und Nösslach. Abschnittsweise Stau, vor allem für Lkw auf der rechten Fahrspur geht es dann nur langsam voran. Plus 20 Minuten. Gute Fahrt dir!
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7: Und ich bin Julie Frei. Hi, schönes Wochenende.

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0: Samstagvormittag, Sonnenschein, frei haben. Puh, fürs erste spritzige Getränk, auch wenn du schon gewusst hast, ist vielleicht noch zu früh. Aber es geht natürlich schon los mit dem Herrichten für später, wenn dann Freunde vorbeikommen. Du kümmerst dich dann um die Getränke, ja? Und ich kümmere mich natürlich um die optimale Stimmung. 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
1: Das ist die meiste Musik am Samstag. Es ist der 2. Mai. Ich bin Julie Frei. Und ja, freilich habe ich wieder 10 Hits am Stück für dich. Eine halbe Stunde Musik beim Mittagessen. Jetzt aber mal dein flottes Update. Es ist 11.45 Uhr.
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1: Da riecht schon herrlich nach Grillen. Draußen Mittagessen ist heute natürlich drin. 21 Grad hat es bei dir aktuell in Köflach, in der Stadt Salzburg oder auch in Poisdorf. In Bad Waltersdorf bei dir am Balkon sogar schon 23 Grad und 18 Grad aktuell in Villach und Kitzbühel. Die Temperaturen, die gehen am Nachmittag sogar noch ein bisschen rauf. Zudem bleibt es traumhaft sonnig den ganzen Tag. Und ja, auch morgen Sonntag, laut KRONE HIT Wettertrend, wie der Tag es schon sagt, Sonne, Sonne, Sonne.
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1: Das sind leider zwei Unfälle passiert. Das ist der KRONE-HIT-Verkehrscheck, powered by ÖRMTC. Einmal im Burgenland auf der 4 Richtung Ungarn zwischen dem Knotenbruck Neudorf und Pahndorf. Im Baustellenbereich gibt es da deshalb jetzt Arbeiten. Es ist nur eine Fahrspur frei, aktuell 4 bis 5 Kilometer Stau. Und in Niederösterreich auf der 2 Richtung Graz, bei Mödling auf der Spur, wo man zur Shopping City Süd abfährt, da ist auch ein Unfall passiert. Aktuell 10 Minuten Zeitverlust. Ich wünsche dir eine gute und vor allem sichere Fahrt an dein Ziel. Jetzt geht's weiter zu den Nachrichten und zu Kathis Trinnadl.
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4: Wir starten mit guten Nachrichten. Erstmals können Babys mit Malaria richtig behandelt werden. Für sie gibt es ein neues Medikament. Mehr dazu gleich zuerst nach Deutschland. Die USA wollen 5000 Soldaten aus Deutschland abziehen. Grund dürfte ein Streit zwischen US-Präsident Donald Trump und dem deutschen Kanzler Friedrich Merz sein. Merz hat nämlich gemeint, die USA hätten keine Strategie im Irankrieg. Ob und wie viele Truppen wirklich abgezogen werden, hängt aber noch von gesetzlichen Hürden ab. In Österreich will man gegen Waldbrände vorgehen. Geplant sind etwa extra Löschteiche in Wäldern. So könnte man schneller dringend nötiges Wasser aufnehmen. Außerdem sollen Hubschrauber auch vermehrt in der Nacht fliegen und löschen. Aktuell wütet weiterhin ein riesiger Waldbrand bei Graz. Buckelwald-Timi ist frei. Der Wal wurde an einem geheimen Ort in der Nordsee ausgelassen. Jetzt soll der Buckelwal ins offene Meer schwimmen. Ob er das schafft, ist aber noch unklar. Zuvor ist er ja 4 Wochen vor der deutschen Insel Pöhl gelegen. Damit zurück zur Malaria-Bekämpfung. Das erste Medikament für Säuglinge wurde jetzt zugelassen. Bisher hat es für Babys keine sichere Behandlung gegeben. Dabei erkranken in Teilen Afrikas bis zu 18% der Kleinen an Malaria. Die Tabletten mit Kirschgeschmack sollen die Babys nun retten. In Ghana wird das Medikament bereits verwendet. Es soll auch in anderen Malaria-Regionen erhältlich sein, und zwar größtenteils kostenlos.
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2: 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Und weiter geht's mit den nächsten 10 Hits am Stück.
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7: Und ich bin Julie Frei. Hi,

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0: Das ist der neue Hit von Alex Warren, Fever Dream, war das hier auf Krone Hit. Und Fiebertraum im positivsten Sinn ist ja heute wieder das Wetter. Absolut herrlich. Alle haben irgendwas Cooles vor, Freunde treffen, sporteln, einfach Sonne genießen. Und dann gibt's die, die lernen müssen. Boah, ich fühle so sehr mit euch mit allen Maturantinnen und Maturanten. Nächste Woche geht ja die Zentralmatura los. Elena, sich bei diesem Wetter motivieren ist sicher mega zart, oder?
1: Es ist schwer, ja. Hm. Es ist schwer. Die Motivation ist echt schon so auf minus 10. Aber ja, egal, gehört dazu.
0: Ma, das glaube ich dir. Aber Endspurt, ich drücke dir all meine Daumen, die ich habe, und denk schon jetzt einmal an das Gefühl, wenn all das geschafft und erledigt ist. Es dauert nicht mehr lang. You can do it.
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1: Und hier jetzt Taylor Swift auf Krone Hit. Schönen Samstag.

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2: Hi, ich bin Julie Frey. Es ist 12.45 Uhr. Es ist Samstag, es ist der 2. Mai. Das Wetter ist herrlich. Es ist Wochenende, also bitte. Alles, was wir brauchen, haben wir. Was wir auf jeden Fall nicht brauchen, schlechte Nachrichten. Die lassen wir einfach weg. Ich spiele dir mehr von der meisten Musik dafür. Jetzt aber ein kurzer Blick aufs Wetter und den Verkehr.
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2: Ganz Österreich ist sich einig, es ist herrlich, es gibt schönes Wetter. Ich finde, das macht so viel aus mit der Stimmung, alle viel besser drauf, motiviert. Ja, sehr sonnig und warm überall, bis zu 27 Grad plus gehen sich da heute noch aus. Und morgen am Sonntag, laut Krone-Hits-Wettertrend, sogar nochmal ein paar Grad wärmer. Wir knacken nicht ganz die 30 Grad, aber wahrscheinlich 29.
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2: Da gibt es jetzt eine Sperre in Kärnten. Das ist der Krone-Hit-Verkehrscheck powered by ÖRMTC und zwar am Wurzenpass. Zwischen Kreineck und dem Wurzenpass ist nämlich ein Unfall passiert und da gibt es jetzt Arbeiten. Es gibt leider noch keine Infos, wie lange die Sperre noch dauern wird. Ausweichen geht nur großräumig über die A2 und Arnoldstein. Und dann weiter nach Burgenland. Da sind einige am Weg zum Shoppen. Deshalb Stau auf der B50 der Neusiedlerstraße bei Pandorf in beiden Richtungen, also plan da etwas mehr Zeit an. Ich wünsche dir eine gute und vor allem sichere Fahrt an dein Ziel.
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9: Und hier ist Julie Frey.

Vorsicht, das ist wichtig. Es gibt eine Geisterfahrermeldung für die Steiermark. Achtung bitte. Auf der S35 der Brucker Schnellstraße, da kommt ihr zwischen Badl-Peckau und dem Knoten Deutsch-Feistritz ein Geisterfahrer entgegen. Fahr bitte in beiden Richtungen vorsichtig und überhole nicht. Ich wiederhole. Vorsicht, in der Steiermark, da ist ein Geisterfahrer unterwegs. Auf der S35 der Brucker Schnellstraße, da kommt ihr zwischen Badl-Peckau und dem Knoten Deutsch-Feistritz ein Geisterfahrer entgegen. Bitte in beiden Richtungen vorsichtig fahren und nicht überholen. Wir geben natürlich Entwarnung, sobald der Geisterfahrer die S35, die Brucker Schnellstraße, verlassen hat. Und hier geht's jetzt weiter mit Marc Forster. 194 Länder auf Krone Hit. Schönen Samstag dir.

Achtung, das ist wichtig. Leider gibt es noch keine Entwarnung. Das ist wieder die Wiederholung der Geisterfahrermeldung für die Steiermark. Bitte Vorsicht, auf der S35, der Brugger Schnellstraße, da kommt dir zwischen Badl-Pegau und dem Knoten Deutsch-Feistritz ein Geisterfahrer entgegen. Fahr bitte in beiden Richtungen Vorsicht und überhole nicht. Ich gebe natürlich Entwarnung, sobald der Geisterfahrer die Schnellstraße verlassen hat. Gute und sichere Fahrt. Hier jetzt Bibi Rexha.

0: Achtung, das ist wichtig, das ist die Geisterfahrer-Wiederholung für die Steiermark. Achtung bitte, auf der S35 der Brucker Schnellstraße, da kommt ihr weiterhin zwischen Badl-Peckau und dem Knoten Deutsch-Feistritz ein Geisterfahrer entgegen. Fahr da bitte in beiden Richtungen Vorsicht und überhole nicht. Ich gebe natürlich Entwarnung, sobald der Geisterfahrer die Schnellstraße verlassen hat. Und von der wichtigen Info zu einer weiteren wichtigen Info. Wetter, traumhaft, das wissen wir, es ist Wochenende. Wir können es also richtig genießen. Ralf aus Freilassing, was steht denn da bei dir so an?
1: Bei dem schönen Wetter werden ich und Freunde an den See fahren, die Nachmittag genießen, ein wenig Bogen gehen, Volleyball spielen, grün vielleicht am See.
0: Na recht habt's, das klingt herrlich. Die passende Musik zum gemütlichen Samstag gibt's gleich mit Felix Jähn. Pride hier auf Krone Hits in den nächsten 10 Minuten.
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Gute Nachrichten gibt's da aus der Krone-Hit-Verkehrsredaktion. Die Entwarnung der Geisterfahrermeldung für die Steiermark. Also der Geisterfahrer auf der S35 der Brucker Schnellstraße zwischen Badl-Pegger und dem Knoten Deutsch-Feistritz hat die Schnellstraße verlassen. Fahr aber trotzdem bitte in beiden Richtungen vorsichtig. Ich wünsche dir eine gute und vor allem sichere Fahrt. Jetzt geht's weiter mit der meisten Musik. Hier ist Felix Jähn.

0: Das ist ja immer wieder spannend, was man da so erfährt im Kronhit Macht mich munter Morgen. Zum Beispiel, was ihre innersten Wünsche sind. Unsere Anita Pleidinger, die hätte zum Beispiel gerne eine Superkraft.
1: Boah, ich hätte halt irgendwie so einen Kalorienneutralisator oder sowas. Ja. Alles, wow, was super lecker ist, hat einfach halt viel weniger Kalorien. So 0-Kalorien-Pizza oder Pasta oder sowas. Das fände ich schon ganz cool.
0: Ja, oder ein 0-Kalorien-Eis wäre doch auch herrlich, dass wir bei dem schönen Wetter gleich 5 essen können. Ich glaube, Anita, da wären viele neidisch auf deine Superkraft. Bin gespannt, was wir dann nächste Woche wieder über euch erfahren. Der Krone jetzt Mach mich munter Morgen. Ab Montag 5 Uhr früh wieder. Hier jetzt, Beyoncé.

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1: Der Frühling hat sich die meiste Musik verdient. 10 jetzt am Stück, gleich für dich. Und zwischendurch, kurzes Nachrichten-Update. Wir schauen auf Österreichs Straßen und wir starten mit Wetter. Jakob Ganser für dich im Studio. Hello.
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1: Perfekter Start ins Freibad-Wochenende. Das erste dieses Jahres und das Wetter spielt voll mit. Wien, Linz, Graz zum Beispiel heute komplett wolkenlos, strahlender Sonnenschein. Rund um Innsbruck oder Bregenz tauchen jetzt am späteren Nachmittag dann ein paar harmlose Wolken auf, aber auch da bleibt es trocken. Angenehm warm, 21 bis zu 27 Grad stellenweise. Im Kronehit-Wetter drin sehe ich morgen noch ein bisschen sonniger und wärmer, im Osten auch ein bisschen windiger. Ab Montag kommen dann wieder ein bisschen mehr Wolken auf uns zu.
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1: Auf die Sekunde genau, 13.46 Uhr. Hier ist der Kronehit-Verkehrscheck, powered bei ÖAMTC. Und wenn was los wäre auf Österreichs Hauptverbindungen, dann würde ich dir jetzt sagen. Aber momentan freie Fahrt. Damit gleich News-Update. Hier ist Melli Tüchler.
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6: Dramatische Szenen in Wien-Donaustadt. Dort ist eine 44-jährige Frau heute Nacht bei einer Messerattacke ihres Ehemannes schwer verletzt worden. Der 46-Jährige wurde von seinen eigenen erwachsenen Kindern überwältigt und dann von der Polizei festgenommen. Das Motiv ist noch unklar. Die Frau befindet sich mittlerweile außer Lebensgefahr. Nach wochenlangen Rettungsversuchen ist der gestrandete Buckelwal Timmy heute früh in der Nordsee freigelassen worden. Jetzt bleibt zu hoffen, dass er in die Freiheit schwimmt und nicht wieder strandet. Ein Tracker sollte zeigen, wo der geschwächte Wal nun hinschwimmt. Dieser sendet aber momentan kein Signal. Keine Flüge mehr mit Spirit Airlines. Die insolvente amerikanische Billigfluggesellschaft hat den Betrieb eingestellt. Alle Flüge sind storniert, der Kundenservice ist nicht mehr verfügbar. Auslöser sind die Treibstoffpreise. Spirit Airlines ist die erste Firma der Branche, die im Zuge des Iran-Kriegs aufgeben muss. Seit diesem Jahr kannst du dich bei Finanz Online von einer Vertrauensperson unentgeltlich vertreten lassen. Über 21.000 Fälle sind bisher so schon erledigt worden. Das zeigt eine erste Bilanz des Finanzministeriums. Das Angebot richtet sich vor allem an jene, die Finanz Online selbst nicht nutzen können. Und One Direction Star Zayn Malik muss seine Fans enttäuschen. Der Sänger hat aus gesundheitlichen Gründen mehrere geplante Konzerte seiner kommenden Welttournee gestrichen. Vor kurzem postet er ein Bild aus seinem Krankenhausbett und bedankt sich für die Genesungswünsche.
1: Danke, Melli.
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29: 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Und weiter geht's mit den nächsten 10 Hits am Stück.
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1: Und ich bin der Jakob Gernsner. Hello, schön,

0: Aber wir spielen heute nicht mit der Hot Wheels Bahn. Wir machen heute Hot Wheels Bahn die Show. Sagt mein vierjähriger Sohn heute am Vormittag zu mir. Sag ich, okay, das ist mein Sohn. Der hat's verstanden. Wir machen heute auch nicht einfach Samstagnachmittag. Wir machen Samstagnachmittag die Show. Als Showtreppe. Der Weg Richtung Freibad. Studioband, Jason Derulo und Alvaro Soler gleich hier auf Gute Hit. Und deine Stargäste heute, die Sonne, zusammen mit ihrem kongenialen Partner, der blaue Himmel. Also, verpasst auch nicht die Aftershow-Party, presented by Bier, Aperol und vielleicht der ersten Grillerei des Jahres. 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

0: Das Leben ist manchmal eh schwer genug. 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
0: 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Wirklich so einfache Fragen, wie zum Beispiel, weil ja jetzt diesen Sonntag, der erinnert dich an deinen ersten Kusstag ist, fragt die Marlene, was war denn der erste Kuss von Meinrad? War der entweder mit der Kaiserin Sissi, mit der Mona Lisa oder?
3: Oder in der Sandkiste mit seiner Kindergartenfreundin Jasmin.
4: Also ich schätze mal Nummer 3, Sandkistenliebe.
3: Meinrad, du musst es beantworten.
5: 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Obwohl ich versuchen könnte, Mona Lisa im Louvre zu küssen, aber es war Jasmin, ja?
3: Stark gemacht, Martha!
0: Wer hätte das gewusst? Du auch? Dann melde dich gleich an auf krone.at gern für das nächste leichteste Quiz der Welt. Bin mir sicher, denen fällt am Montag auch wieder was ein. Ab Montag, die meiste Musik sowieso, gute Laune im Krone, mach mich munter morgen und solche Spiele wie das leichteste Quiz zum Beispiel. Jetzt mal Samstag.

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1: Heute mit mir, Jakob Glanzner, an diesem Samstagnachmittag für dich im Studio. Die meiste Musik sowieso, Ehrensache. Ray, Where's My Husband oder Glass Animals, Heatwaves für dich. Und zwischendurch Infos, die du brauchst. Der Blick auf Österreichs Straßen, Kronehit Verkehrscheck und wir starten mit dem Wetter.
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1: Gestern war es ja schon richtig frühsommerlich, also da hat der erste Mal richtig geliefert, knapp 26 Grad in Kärnten zum Beispiel. Heute noch ein Stück mehr, bis zu 27 Grad gehen sich aus. Fast ganz Österreich momentan wolkenlos, ein paar Wolken kommen jetzt am Nachmittag nach und nach dazu, rund um Bregenz, Innsbruck zum Beispiel, aber es sollte trocken bleiben. Auch im Kronehit-Wettertrend für morgen sehe ich viel Sonnenschein, Temperaturen bis zu 27, 28 Grad vereinzelt. Ab Montag kommen dann mehr Wolken und dann auch mehr Regen auf uns zu.
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1: Unfall in Klosterneuburg. Hier ist der Kronehit-Verkehrscheckpoint der ÖAMTC. Ich bin bei dir in Niederösterreich, Klosterneuburg. Auf der Kielinger Straße hat es gekracht, deswegen ist die jetzt gesperrt zwischen der Hölzlgasse und der Buchberggasse. Du wirst da lokal umgeleitet. Und in Vorarlberg ist eine Demonstration in der Hauptstadt unterwegs, Bregenz. Die zieht von der Meerauerstraße über die Seestraße bis zum Kornmarktplatz. Da wird der Verkehr immer wieder angehalten, deswegen gibt es auch Stau, zum Beispiel auf der L190 von Locha kommend. Aber sonst auf den Hauptverbindungen in Österreich alles frei. Gute Fahrt!
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1: Und zwar von Ray, Glass Animals, Laurel und das, Ladies and Gentlemen, Bruno Mars, I Just Might. Jakob Glanzer für dich im Studio, hello.
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Vormittag mit der Family, Mittagessen, Hausübungen am langen Wochenende auch noch erledigt. Die Melissa hat gerade Kronit WhatsApp geschrieben, 07711 27711, die To-Dos quasi für heute erledigt. Und jetzt zusammenpacken, mit den Freunden treffen, ab ins Kino. Mario, Super Mario Galaxy, der neue Film, okay. Am Weg dorthin laufen wir über die App oder im Autoradio. Jetzt gleich extra für dich, Melissa, Taylor Swift, Opel Lights.

0: Krone-Hit am Samstag zum Mittag mit der meisten Musik und jetzt mit einer ganz besonderen Frau.
1: Yes, baby. Coming to us from London. Give it up for Dua Lipa.
2: Ich bin ein sehr großer Fan. Ich habe bis jetzt jedes Konzert gesehen von ihr.
3: Die Frau ist einfach so cool und ihre Stimme ist echt so toll. Sie ist auch richtig fesch. Sie ist mega selbstbewusst.
4: Wenn man geil singen kann und auch geil ausschaut, kann das nur die Traumfrau sein.

0: Das ist der Sound für deinen Samstag. Und das ist auch der Sound, der passt perfekt zum Samstagabend. Deswegen hier auf Krone Hit. 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Aber jetzt zuerst mal der Samstag. Blick auf Österreich Straßen und Wetter.
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0: Strahlend blauer Himmel über Österreich, Wien, Graz, Salzburg. Fast keine einzige Wolke momentan zu sehen. Das heißt, durch die trockene Luft auch richtig gute Fernsicht. Wer oben heute am Berg unterwegs ist oder war, hat das eh selber schon mitgekriegt. Am Nachmittag kommen ein paar Wolken dann dazu. Später rund um Bregenz, Vorarlberg. Bleibt aber auf jeden Fall trocken. Frühsommerliche 21 bis 27 Grad jetzt in ganz Österreich. Im Kronit-Wetter trennt sich morgen noch eine Spur wärmer. Wir kratzen vielleicht zum ersten Mal am 1.30er des Jahres. Ab Montag kommen dann ein paar Wolken dazu und damit dann auch Regen.
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0: Die gute Nachricht aus Niederösterreich im Kronit-Verkehrscheckout der ÖMTC. Die Unfallstelle in Klosterneuburg ist geräumt. Die Kierlinger Straße ist wieder frei. Und es gibt zwei Demonstrationen in Landeshauptstädten. Einmal Steiermark, Graz. Da ist der Landkei gesperrt. Der Verkehr wird umgeleitet. Das dauert noch bis ca. 17.30 Uhr. Und in Vorarlberg gibt es eine Demonstration in Bregenz. Die zieht von der Mehrauer Straße über die Seestraße bis zum Kornmarktplatz. Da wird der Verkehr auch immer wieder angehalten. Und deswegen gibt es zum Beispiel Stau auf der L190 von Locher kommend. Aber sonst, soweit alles frei. Gute Fahrt durch den Samstag.
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0: Vor genau einer Woche waren es David Guetta und Jennifer Lopez mit ihrer ersten gemeinsamen Single auf Platz 1 in den Grunde-Charts. Wer schafft's heute? In knapp 2 Stunden wissen wir es. Christian Mederitsch beginnt gleich den Countdown, das aktuelle Ranking. Zwischendurch Kurznachrichten, Verkehr und Wetter. Jakob Glanzer für dich da. Hello.
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0: 20 Grad in Bregenz, 23 Grad in Wien oder in Linz zum Beispiel, fast schon 24 Grad in Salzburg, bis zu 26, 27 Grad gehen sich heute noch aus. Dazu strahlend blauer Himmel über ganz Österreich, perfekte Fernsicht. Ein Freibadwochenende, wie es im Bilderbuch steht. Und auch im Kronet-Wetter trennt sich morgen ebenfalls sonnig und sogar noch ein Stückchen wärmer. Vielleicht sogar der erste 30er des Jahres. Ab Montag kommen dann nach und nach Wolken dazu und damit auch Regen.
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0: 2 Demonstrationen in Landeshauptstädten, aber sonst läuft soweit ganz gut. Hier ist der Kronet Verkehrscheck bei ÖMTC. Ich beginne in der Steiermark, Graz, da ist der Landkei gesperrt. Der Verkehr wird noch bis um 5:30 umgeleitet. Und in Vorarlberg gibt es Stau wegen einer Demonstration in Bregenz. Die Demonstration zieht momentan über die Seestraße bis zum Kornmarktplatz. Auch da wird der Verkehr immer wieder angehalten, deswegen gibt es zum Beispiel auch Stau auf der L190 von Locher kommend. Und jetzt News Update, Melli Tüchler.
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3: Drama in einer Wohnung in Wien-Donaustadt. Ein 46-jähriger Mann hat in der Nacht seine Ehefrau mit einem Messer attackiert und dabei lebensgefährlich verletzt. 2 erwachsene Kinder konnten den Vater überwältigen und wurden dabei ebenfalls verletzt. Der Mann wurde mittlerweile festgenommen. Die Frau befindet sich nicht mehr in Lebensgefahr. Die USA wollen 5.000 Soldaten aus Deutschland abziehen. Grund dürfte ein Streit zwischen US-Präsident Donald Trump und dem deutschen Kanzler Friedrich Merz sein. Merz hat nämlich gemeint, die USA hätten keine Strategie im Irankrieg. Ob und wie viele Truppen wirklich abgezogen werden, hängt aber noch von gesetzlichen Hürden ab. Nach einer Einbruchsserie in Grünau im Almtal in Oberösterreich läuft die Suche nach den Tätern. Gleich mehrere Gebäude sind in der Nacht von Mittwoch auf Donnerstag Ziel von den Einbrechern geworden. Darunter zum Beispiel auch das Dorfcafé und die Volksschule. Die genaue Schadenshöhe ist noch nicht bekannt. Der Iran soll den USA die Öffnung der Straße von Hormuz angeboten und ein Ende der US-Blockade vorgeschlagen haben. Das berichten Insider gerade. Gespräche über das iranische Atomprogramm sollen auf später verschoben werden. US-Präsident Donald Trump hat den Vorschlag bisher zurückgewiesen. Und 24,8 Millionen Fahrgäste. Damit hat die chinesische Bahn gestern am Feiertag einen neuen Fahrgastrekord aufgestellt. Auch für heute werden weitere 20 Millionen Fahrten erwartet.
0: Na dann, volle Fahrt hinein, Richtung Meistermusik. Gleich hier.
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20: Schönen Samstagnachmittag. Schaffen es David Guetta und Jennifer Lopez mit ihrer ersten gemeinsamen Single auch diesmal wieder an die Spitze? Wir finden es gemeinsam raus. Wir starten aber jetzt mal rein in die Wertung mit einem Hit, den hat er angeblich in weniger als 20 Minuten geschrieben. Wird gemunkelt. Hier ist Ed Sheeran. Hier ist Platz 30.
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Wir sind beim ersten, einzigen und damit auch höchsten neuen Stieg der Woche hier in den Krone Hit Charts. Aktuell eine der meistgestreamten deutschen Künstlerinnen überhaupt. Die macht gemeinsame Sache mit einem, der hat eine wahnsinnig coole Stimme, berühmt geworden durch eine Castingshow, Leonie und Karen Scott, neu auf der 28, hier in den Krone Hit Charts.

Willkommen bei den beliebtesten Hits der Woche. Ein Song, der thematisiert den Weg aus einer mentalen Krise zurück ins Licht. Out of the Dark. Vier Plätze gut gemacht. Glock, Glock. Hier ist Platz 26 in den Krone Hitcharts.

Wir zählen runter bis zur vielleicht neuen Nummer 1, wobei ich sehe gerade, mein Lieblingshit, Holly Humberstone, To Love Somebody, 6 Plätze verloren, nur noch Platz 23, was ist denn da los? Gibt's gleich nach Gabriella, wurde übrigens vom selben Produzenten betreut, der auch für BTS arbeitet. Cat's Eye, einen Platz verloren, hier ist Platz 24.

0: Kennt noch jemand Rayman, die Band, in der er die Frontstimme war? Ray Garvey, jetzt alleine unterwegs. Sein aktueller Song übrigens entstanden auf Mallorca. Nein, es geht nicht um Saufen. Drei Plätze rauf geht's für Ray Garvey, Platz 21 in den Krone Hit Charts gleich.
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0: Der Bauchfleck der Woche, 8 Plätze runter geht's für Sabrina Carpenter in den Krone-Hitcharts gleich. Davor Harry Styles, der das Album in einem abgelegenen Studio in Frankreich aufgenommen hat, sein neues. 6 Plätze gut gemacht, American Girls, Platz 19 hier in den Krone-Hitcharts.
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2: Alle Landeshauptstädte über 21 Grad. Innsbruck hat soeben die 26 Grad Marke geknackt. 25 Grad in Salzburg, knapp von 25er auch Linz und St. Pölten zum Beispiel. Strahlend blauer Himmel. Am späteren Nachmittag, dann Richtung Abend hin, kommen auch ein paar Wolken von Westen her. Es bleibt aber trocken und im Kronit-Wettertrend sehe ich morgen wieder sehr sonnig und wieder sehr warm. Vielleicht sogar das erste Mal 30 Grad. Zwischen Salzburg und Wien könnte es in Richtung 30 Grad Marke gehen. Montag dann ein paar Wolken mehr. Das heißt, es kommen auch die ersten Regenschauer auf uns zu.
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2: Bevor die Krone-Hit-Charts Richtung Platz 1 düsen, jetzt gleich die Top 15 hier mit Christian Mederitsch, düsen wir noch im Krone-Hit-Verkehrscheckpoint bei ÖMTC über Österreichs Straßen. Und dann läuft es im Großen und Ganzen sehr gut, aber es gibt zwei Unfälle. Einmal in Oberösterreich auf der B3 bei Donaupark Mauthausen. Da ist die B3 gesperrt, da weichst du am besten über das Ortsgebiet aus und über die Vormarktstraße. Und in Salzburg hat es gekracht auf der B158 zwischen St. Gilgen und Gschwand ist die deswegen gesperrt. Wenn du dort jetzt fahren musst, dann kannst du nur sehr großräumig ausweichen, zum Beispiel über Mondsee und Unterach. Und in Vorarlberg läuft nach wie vor eine Demonstration in Bregenz. Die zieht über die Seestraße bis zum Kornmarktplatz. Da wird der Verkehr immer wieder angehalten, deswegen Stau zum Beispiel stadteinwärts auf der Römerstraße und auf der Rheinstraße. Aber sonst, gute Fahrt, alles klar.
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2: Auf geht's in Stunde 2 und noch immer nicht geklärt. Schaffen es Jennifer Lopez und David Guetta wieder an die Spitze hier oder ist die Konkurrenz noch zu stark diesmal? Wir zählen jetzt mal weiter in der Wertung. Bei Platz 15 sind wir angelangt und weil ja gerade Song Contest so aktuell wieder ein Thema ist, 2018 belegt er für Deutschland Platz 4 im Song Contest. Michael Schulte, hier ist Platz 15.
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Krone Hitcharts, die beliebtesten Hits der Woche. Ich lese gerade, er gilt als einer der radiofreundlichsten Künstler der letzten Jahre. Macht scheinbar sehr radiotaugliche Musik. Auf jeden Fall kommen seine Hits an. Einen Platz gut gemacht. Hier ist Michael Schulte. Hier ist Platz 13.

Wir eröffnen die Top 10 der Krone-Hit-Charts mit Ray. Hat übrigens einen Rekord gebrochen, die meisten Brit Awards-Nominierungen in einem einzigen Jahr, damals 7 Nominierungen bekommen. Kann man schon mal machen. Da verschulde ich dir noch Leonie, hier ist Platz 11 für dich.

Taylor Swift gleich in den Krone Hit Charts, davor Sombra. Seine Songs produziert er übrigens im Schlafzimmer. Was auch immer du jetzt mit dieser Info anfängst. 4 Plätze, gut gemacht, hier ist Platz 9 in den Krone Hit Charts.

0: Gleich weiter in der Wertung der Krone-Hit-Charts. 3 Plätze runter geht's für alle Farben. Platz 6 in Kürze.
1: Vorher schauen wir noch aufs Wetter.
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1: Und das sind knapp 24 Grad bei dir in Eisenstadt und in Klagenfurt, 25 Grad jetzt in Salzburg oder auch in Linz. Dazu überall noch strahlender Sonnenschein, da schmeckt der Samstagabendspritzer umso besser. Im Krone Hit Wettertrend sehe ich, morgen geht's ähnlich weiter. Wieder viel Sonne und sogar bis zu vielleicht 28, 29, möglicherweise der erste 30er des Jahres. Ab Montag kommen dann ein paar mehr Wolken und damit auch Regenschau auf uns zu.
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1: Gute Nachrichten von der B158 Salzburg. Da ist die Sperre jetzt aufgehoben. Hier ist der Krone-Verkehrscheckpoint der ÖMTC. Da hat es ja zwischen St. Gilgen und Gspand einen Unfall gegeben. Die Unfallstelle ist zwar noch nicht geräumt, aber du kommst da zumindest jeweils dann von einer Seite und dann von der anderen Seite dran vorbei. Trotzdem gibt's Stau vor dieser Unfallstelle. Nach wie vor gesperrt ist die B3 in Oberösterreich bei Donaupark Mauthausen. Da hat es auch einen Unfall gegeben. Du wirst da über das Ortsgebiet, über die Vormarktstraße umgeleitet. Rechnet eine Viertelstunde mehr an Zeit ein. Und noch zumindest für eine halbe Stunde geht die Demonstration in Bregenz, Hauptstadt in Vorarlberg. Da zieht die Demonstration über die Seestraße zum Kornmarktplatz. Da wird der Verkehr immer wieder angehalten, deswegen auch Stau, zum Beispiel stadteinwärts auf der Römerstraße und der Rheinstraße. Gute Fahrt!
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rein in die Top 5 der Krone Hitcharts. Der Typ hat übrigens schon mal Songs geschrieben für Helene Fischer oder auch Mark Forster. Zwei Plätze gut gemacht diesmal. Nico Santos, hier ist Platz 5.

Ja, es ist passiert. Wir haben eine neue Nummer 1. Hier ist nämlich schon die Nummer 1 der Vorwoche. Die erste offizielle Zusammenarbeit von diesen beiden Weltstars. Ich hoffe, sie machen öfter was gemeinsam. Klingt nämlich großartig. Diesmal nur noch Platz 3, Jennifer Lopez und David Guetta.

Krone Hitcharts jetzt mit einem absoluten Perfektionisten. Da wird gemunkelt, dass er seine Songs oft hunderte Male abmischen lässt im Studio, bis er sagt, ja, jetzt taugt's mir, jetzt bin ich zufrieden. Gut, dass wir hier das Endprodukt hören. Wieder auf der 2, hier ist Bruno Mars.

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1: Jennifer Lopez und David Guetta also nicht mehr an der Spitze der KRONE HITCHARTS, die auf die 3 abgestürzt. Das heißt, wir haben eine neue Nummer 1. Macht 5 Plätze gut. Der Song, der dir beim ersten Mal hören schon bekannt vorgekommen ist, könnte daran liegen, dass er so ein bisschen klingt wie Insomnia und Faithless. Bibi Rexha gemeinsam mit Faithless, New Religion, von der 5 rauf auf die 1 hier in den KRONE HITCHARTS.

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3: Zweiter freier Tag und trotzdem erst Samstag. Daran könnte man uns gewöhnen. Willkommen im langen Wochenende. Willkommen bei der meisten Musik. 17.45 Uhr haben wir es. Gehen wir's an.
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3: Was für ein geiler Tag heute. Sommer liegt tatsächlich in der Luft jetzt. Auch jetzt noch, am Abend, herrlich lau. Perfekt für ein kühles Getränk am Balkon. Genieß noch die letzten Sonnenstrahlen. Weil in der Samstagnacht wird's dann doch wieder frisch. Tiefstwerte zwischen 13 und 3 Grad. Ab zum Kronehit-Wettertrend. Morgen am Sonntag wieder frühsommerlich, wenn auch ein bisschen windig. Die meiste Sonne gibt's in Wien, Niederösterreich und im Burgenland. Und morgen bis zu 30 Grad möglich.
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3: Samstagabend, 17.46 Uhr. Hier kommt ein Update vom Kronehit Verkehrscheck, powered by ÖAMTC. Wir starten in Salzburg, B158, zwischen St. Gilten und Gschwand. Hier gibt's Stau nach einem Unfall. Richtung Salzburg dauert's 20 Minuten länger. Ansonsten schaut's aber gut aus, außer du entdeckst noch was Wichtiges. Gib Bescheid, das geht ganz einfach unter der 0771 11 277 11. Ich wünsche dir eine gute Fahrt und wir düsen gleich weiter zu Melli Tüchler von den News.
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5: Endlich klicken die Handschellen. Der Hip-Erpresser ist gefasst. Das gibt die burgenländische Landespolizei vor wenigen Minuten bekannt. Am Vormittag konnte ein 39-jähriger Mann festgenommen werden. Details zum Festnahmeort oder zur Herkunft des Mannes werden aus ermittlungstaktischen Gründen noch nicht genannt. Der Erpresser hat ja 6 Hip-Gläser mit Rattengift verunreinigt und 2 Millionen Euro von Hip gefordert. Gute Nachrichten für den Flugverkehr. Die Vereinigten Arabischen Emirate geben ihren Luftraum wieder frei. Nach wochenlangen Einschränkungen wegen des Irankriegs soll der normale Flugbetrieb jetzt wieder vollständig aufgenommen werden. Der Luftraum wird kontinuierlich überwacht, um die Sicherheit zu gewährleisten. Am Neufeldersee im Burgenland läuft seit 16 Uhr die Suche nach einem vermissten Taucher. Die Person ist gegen 16 Uhr als vermisst gemeldet worden. Wasserrettung, Feuerwehrtaucher und Notarzthubschrauber sind derzeit im Einsatz. Und Christina Aguilera begeistert 19.000 Fans. Der amerikanische Superstar ist ja gerade in Österreich. Christina hat mit dem Top of the Mountain Closing Konzert den popmusikalischen Schlussakkord für die Skisaison im Tiroler Ischgl gesetzt.
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3: Und ich bin Michi Baumgartner. Auf geht's!

0: jetzt.
1: Jetzt.
0: Katy Perry, Band-Aids. Wir sind die meiste Musik.

Dankeschön, Katy Perry. Krone Hits ja am langen Wochenende. Ich bin Michi Baumgartner und mir geht's da eine Sache nicht aus dem Kopf. Ein Sprichwort. Gestern auf Insta gesehen, muss ich dir jetzt auf jeden Fall mitgeben. If there's a slight chance at getting something that will make you happy, risk it. Life's too short and happiness is too rare. Wenn auch nur die geringste Chance besteht, was zu bekommen, das dich glücklich macht, dann riskier das. Das Leben ist zu kurz und Glück ist zu selten. Wenn auch du gerade eine Sache im Kopf hast, wo du dir denkst, es ist schwierig, es ist kompliziert, aber es liegt dir am Herzen, dann mach's. Tu's einfach.

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0: 27 Grad, jetzt noch immer in Innsbruck und damit der wärmste Ort in ganz Österreich. Herrlich für einen Abendspaziergang durch den Park. Es bleibt auch in den nächsten Stunden und auch in der Nacht trocken. Ich muss morgen auf jeden Fall das erste Mal ins Freibad. Das Thermometer vom Kronet Wetter Trends, das deutet für morgen nämlich noch weiter nach oben. Teilweise sogar 30 Grad in Sicht. Dazu viel Sonne, ein bisschen mehr Wolken gibt's nur im Westen Österreichs.
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0: In Salzburg läuft's wieder. 18.25 Uhr, Kronet Verkehrscheck. Und da schauen wir gleich auf die B158. Zwischen St. Gilten und Gschwandt wieder alles Paletti. Der Stau, der löst sich jetzt auf. Und auch ansonsten gibt's vom ÖAMTC grünes Licht für den Rest des Landes. Ich wünsche dir eine gute Fahrt.
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0: Samstagabend um 6:45. Wir bei Krone Hit bringen schon mal unsere DJ-Decks in Pole Position. Weißt du, bei uns sind die heißesten Remixes aus den Clubs dieser Welt zu Hause. Krone Hit Clubland startet in wenigen Augenblicken. Davor noch ein schnelles Update.
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0: Ich glaube, jetzt wird's echt ernst mit dem Sommer. Immer noch angenehme 22 bis 26 Grad in den Landeshauptstädten jetzt. Die Samstagnacht dann schon frisch. 13 bis 3 Grad sind die Tiefstwerte. Aber morgen geht's dann gleich weiter mit dem Frühsommer. Wir schauen zum Krone-Hit-Wetter-Trend und der zeigt uns vor allem im Osten Sonne pur und blitzblauer Himmel. Im Westen ein paar Wolken, aber auch dort richtig schön warm. Meistens so 27, 28 Grad maximal morgen.
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0: 18.45 Uhr, 6:45 am Samstagabend, gemeinsam durchs Wochenende mit dem Kronehit Verkehrscheck. Und da starten wir gleich in Oberösterreich. B45 vor Gmunden Richtung Völklerbruck, 2 Kilometer Stau, da sind richtig viele am Heimweg aus dem Salzkammergut. Und Niederösterreich, Stau auf der B17 Richtung Wien, von Vösendorf bis zur Ketzergasse ist es aktuell ziemlich zach, hören wir. Ansonsten aber alles gut, laut ÖAMTC. Gute Fahrt und jetzt Zeit für unseren täglichen Faktencheck.
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3: Werden Kirchenglocken jetzt verboten? Ich bin der Flo vom Social-Media-Team mit dem Faktencheck. Gerade geht eine Story viral, in der behauptet wird, in einer europäischen Stadt würden Kirchenglocken wegen Beschwerden abgeschafft, inklusive Einsatzkräften und Protesten. Nur, dass es sich dabei einfach um Fake News handelt. Das Problem, es wird kein Ort genannt, kein Datum und auch keine Quelle. Es gibt auch keine seriösen Medienberichte, die genau dieses Szenario bestätigen würden. Ja, Diskussionen rund um Kirchenglocken, die gibt es natürlich immer wieder, etwa wegen Lärmschutz oder Nachtruhe, aber das sind lokale Einzelfälle, keine plötzlichen nationalen Verbote. Solche Postings, die arbeiten halt oft mit Emotionen, Tradition gegen Moderne, Glaube gegen Regeln, das sorgt für viele Shares, aber nicht für echte Fakten.
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21: Hallo am Samstag, hallo zu Krone Hits Clubland, deiner größten Radioparty hier in Österreich. Ich freue mich, dass wir gemeinsam reinstarten. Wir sind im verlängerten Wochenende, es ist mittlerweile der 2. Mai, das heißt der Kater von der Maifeier sollte mittlerweile Geschichte sein. Oder du sagst, hey, morgen ist erst Sonntag, da setze ich doch noch einen drauf. Alles ist möglich, was allerdings garantiert ist, ist der beste Mix hier auf Krone Hit. Und da starte ich gleich mal rein mit The Chainsmokers. Da gibt's was Neues, nämlich ihr Hit Already Know.
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1: Cyril, seine neue Still Into You, absolut lässige Scheibe. Und apropos absolut lässig, auch die nächste habe ich extrem gerne. Nicht mehr die neueste, aber sowas von ein Party-Hit. Nicki Minaj, ja du

0: Es wird Zeit für den ersten Weekend Kickoff Mix DJ Winnerate an den Turns für die nächste Viertelstunde in der Mix.
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2: Herrlich mild jetzt am Weg zu deinen Freunden. Um die 25 Grad vielerorts noch immer. Die Samstagnacht bleibt trocken, keine Schauer in Sicht, oft auch sternenklar, aber es wird doch wieder frisch. Morgen Sonntag aber, Good News, Sonne, Sonne und Sonne. Vor allem in Wien, Niederösterreich und im Burgenland, da wird es richtig, richtig schön sonnig. Ein paar Wolken gibt es in Tirol und in Vorarlberg. Dazu kommt ein bisschen Wind, so ziemlich im ganzen Land, aber es wird noch wärmer als gestern und das ist das Wichtigste. Hin und wieder gehen sich sogar 30 Grad aus, Morgen.
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2: Wir haben es 19.20 Uhr und schauen zu dir ins Auto. Hier ist der Kronet Verkehrscheck, powered by ÖRMTC. Und da gibt es jetzt leider einen Unfall in der Steiermark. Gekracht hat es auf der B72 und deswegen ist die gesperrt zwischen Pesen und Hartbuch. Umleitung gibt's lokal über kleinere Nebenstraßen. Sonst aber alles fein. Ich wünsche dir eine gute Fahrt durch deinen Samstagabend.
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6: Genug gelabert, weiter geht's hier mit der meisten Musik und da geht die musikalische Reise gleich mal direkt in den Norden, genauer gesagt nach Norwegen. DJ Kygo. Und da habe ich eine ganz liebe Kollegin hier bei Krone Hit und die ist ja schwer verliebt in Kygo. Also wenn der in der City ist, wenn der irgendwo auf einem Line-Up steht bei einem Festival, das in Österreich stattfindet, kannst du dir ganz, ganz sicher sein, dass sie mit am Start ist. Gell, Marlene Birner? Ja, ist in Ordnung. Sie hört es jetzt hoffentlich zu Hause. Das ist natürlich auch ein besonderer Liederwunsch von ihr. Die neue von Kygo kommt jetzt. That's When You Know.
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0: Von der Eurovision Song Contest Bühne ab in die Charts und das europaweit, das hat der italienische Künstler Tommy Cash geschafft. Und natürlich dauert es nicht lange, wenn ein Hit in den Charts ist, gibt es relativ schnell mal einen richtig geilen Remix davon und den habe ich jetzt für dich.
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0: Cool, dass du mich mitnimmst auf deiner Fahrt durch den Samstagabend. Ich bin Michi Baumgartner und ich habe gleich den Überblick von Österreichs Straßen. Davor schauen wir noch kurz, wie es dem Frühling so geht. Oder besser gesagt, fast schon Sommer. Zeit für ein kurzes Update. Es ist 19.45 Uhr, 19:45.
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0: Mit einem kühlen Getränk am Wasser sitzen und den Sonnenuntergang genießen. Das wär's jetzt. In Wien, an der Alten Donau zum Beispiel, aktuell angenehme 22 Grad. Die Samstagnacht, die bleibt in ganz Österreich trocken. Frostig wird's nur in gewissen Alpentälern. Sommertag, morgen am Sonntag, laut Kronehit Wettertrend, es wird richtig frühsommerlich. 22 bis 30 Grad die Höchstwerte. Viele Sonnenstrahlen in Sicht. Dazu kommt aber ein bisschen Südostwind.
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0: 19.46 Uhr und da gibt's noch immer dieses eine Problem in der Steiermark. Fast schon bei mir zu Hause. Die B72, die Weizerstraße, nach wie vor gesperrt zwischen Pesen und Harzbuch. Umleitung gibt's aktuell lokal. Und noch eine Meldung, gerade reingekommen, S6 Richtung Klagenfurt zwischen Leoben Ost und West. Im Baustellenbereich hat es leider gekracht. Der linke Streifen, der ist gesperrt. Bitte hier besondere Vorsicht. Gute Fahrt wünsche ich dir mit den aktuellen Meldungen, powered by ÖRMTC. Und jetzt ein kurzer Nachrichtenüberblick. Melli Tüchler bei mir im Studio.
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4: Der Hyperpresser ist gefasst. Das gibt die burgenländische Landespolizei heute bekannt. Am Vormittag konnte ein 39-jähriger Mann in Salzburg festgenommen werden. Das berichtet die Krone. Der 39-Jährige hat Hipgläser mit Rattengift verunreinigt und 2 Millionen Euro von Hip gefordert. 6 manipulierte Gläser sollen sich im Umlauf befunden haben. Nur 5 wurden bis jetzt sichergestellt. Von einem aus dem Burgenland fehlt noch immer jede Spur. Ein teurer Spaß in einer Volksschule in Leobendorf in Niederösterreich haben SchülerInnen offenbar den Anschluss eines Waschbeckens geöffnet und damit einen Schaden von rund 250.000 Euro verursacht. Das Wasser konnte mehrere Tage unkontrolliert fließen. 3 Klassen müssen nun saniert werden. Die Vereinigten Arabischen Emirate geben ihren Luftraum wieder frei. Nach wochenlangen Einschränkungen wegen des Iran-Kriegs soll der normale Flugbetrieb wieder vollständig aufgenommen werden. Der Luftraum wird kontinuierlich überwacht, um die Sicherheit zu gewährleisten. McLaren feiert im Sprintrennen von Miami einen Doppelsieg. Lando Norris fährt einen Start-Zielsieg ein und lässt Oscar Piastri sowie Ferrari-Pilot Charles Leclerc hinter sich. Kimi Antonelli wird Vierter, George Russell Fünfter. Und noch zu den Fußball-Bundesliga-Ergebnissen. Ried gewinnt im oberösterreichischen Derby gegen Blau-Weiß Linz mit 2:0. Der GAK besiegt die WSG Tirol mit 4:0.
0: Wir gratulieren ganz herzlich. Dankeschön, Melli.
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0: Du bist mittendrin bei der größten Radioparty Österreichs. Hallo bei Kronehit Clubland und da geht's gleich mal rund die Stunde. Da habe ich zum Beispiel einen großartigen Remix von Falco mit am Start. David Guetta darf auf gar keinen Fall fehlen und jetzt geht's mal weiter mit Musik aus Deutschland, nämlich Fastboy. Zwei Jungs, bei denen man nie weiß, ob sie Fitnessmodels sind oder doch DJs und die haben eine neue gedroppt, nämlich Beautiful Life.
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der Klassiker Freed from Desire. Hallo zu Krone Hit Clubland hier auf Krone Hit, deinem Party, deinem Festivalsender. Und da machen wir gleich weiter mit Festival. DJ Lumix, österreichischer DJ, der jetzt in Bella Italia lebt mit seinem Hit Trust.

0: Der zweite Weekend Kick of Mix heute Abend kommt von Daniel Merano. Er steht ready hinter den DJ-Playern. Die Sticks stecken drin, Setlist ist geladen. Daniel, push the button.
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2: Ja, ein milder Sommerabend schon fast. Angenehme Temperaturen in ganz Österreich. Krone-Hit-Hörerin Lena, wie schaut's bei euch aus?
3: Man, das Wetter ist noch wunderschön warm. Der Sonnenuntergang geht gerade richtig schön bei den Bergen unter. Es ist super zum Zusammensitzen und der Geburtstag von der Yvonne wird sicher noch richtig schön.
2: Dann wünsche ich euch noch einen angenehmen Abend.
3: Dankeschön ebenfalls.
2: Und alles Gute von Krone Hit. Auch in den nächsten Stunden bleibt's trocken. In der Nacht dann ein herrlicher Sternenhimmel oft. Und morgen, Krone Hit Wetter Trend, Badehose einpacken. Viel Sonne und bis zu 30 Grad am Sonntag.
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2: 20.22 Uhr. Was ist los auf den Straßen im ganzen Land? Hier ist der Krone-Hit-Verkehrscheck und da starten wir in der Steiermark. S6 Richtung Klagenfurt. Der Massenbergtunnel ist gesperrt zwischen Leoben Ost und Leoben West. Ausweichen, das geht über den Ort Leoben. Und wir bleiben gleich im Steirerland. Es gibt noch eine Sperre auf der B66, Gleichenberger Straße zwischen Neusetz und Hassenrain. Ausweichen geht über Nebenstraßenlokal. Ansonsten alles gut. Laut ÖAMTC gibt es keine Störungen mehr. Ich wünsche dir eine gute Fahrt und falls du vielleicht noch einen Blitzer entdeckst, bitte ruf an. Das geht ganz einfach unter der 07711 277 11. Dankeschön.
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2: Remake Time bei Krone Hit Clubland und Mike Posner, um den ist es ja lange ein bisschen ruhiger geworden. Sein Durchbruchshit war ja I Took a Bill in Ibiza. Gemütlicher Hit, gab es unzählige Remakes und der ist jetzt dann so ein bisschen ausgelaufen, leicht verstaubt. Und was machen die DJs, wenn es mal einen großartigen Hit gibt, um den es 10, 15 Jahre eher ruhig gewesen ist? Sie machen einfach einen Remix daraus und den mit David Guetta. Und jetzt heißt das Ding auch nicht mehr I Took a Bill in Ibiza, sondern I Went Back to Ibiza.
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0: Weiter geht's mit einer unglaublichen Legende aus Österreich. Ich rede von Hans Hölzel oder besser bekannt als the one and only Falco. Leider nicht mehr unter uns, hat aber Gott sei Dank tonnenweise gute Musik hinterlassen. Und da gibt's wirklich geile Remixes davon. Und einer ist von dem Linzer DJ Bar of Stella. Falco, Vienna Calling im Bar of Stella Remix.
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0: 20.45 Uhr am Samstagabend. 3 Tage frei, langes Wochenende. Lange Zeit zum Kopf auslüften. Von uns kommt der Beat dazu. Gleich mehr von Kronhit Clubland. Jetzt ist es eine Viertelstunde noch knapp bis 9. Es gibt ein kurzes Update für dich.
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0: Das Großarltal in Salzburg ist mit 12 Grad jetzt der frischeste Ort in ganz Österreich. Im Rest des Landes noch immer über 20 Grad oft. Kurz zum Kronhit-Wetter-Trend. Morgen am Sonntag windig, aber richtig warm. Sommerwetter mit Maxi-Temperaturen von 22 bis 30 Grad. Zeit für den ersten Sprung in den Pool.
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0: 20.47 Uhr, das ist deine Fahrt durch den Samstagabend mit dem Kronet-Verkehrscheck. Und da starten wir in der Südsteiermark. Sperre auf der B66, die Gleichenberger Straße zwischen Neusetz und Halbenrhein ist gesperrt. Ausweichen, das geht über Nebenstraßen. Und Tirol A12 am Zubringer Fließ ist der Landeckertunnel gesperrt in beiden Richtungen. Bis 6 Uhr früh wirst du durch Landeck umgeleitet. Ich wünsche dir eine gute Fahrt und komm sicher an dein Ziel. Das ist das Wichtigste.
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6: 60 Minuten noch, die besten DJs, die du dir vorstellen kannst. Also, wenn das jetzt ein Line-Up eines Festivals wäre, dann müsste ich sagen, nehmt mein Geld, ich will unbedingt dahin, weil es einfach großartige Acts sind mit am Start. Zum Beispiel die Black Eyed Peas im Remix natürlich. Bunt darf auf gar keinen Fall fehlen. DJ Power aus Deutschland mit Alle Farben, Lucas and Steve und jetzt geht mal die musikalische Reise nach Belgien, dem Land der Pommes, dem Land des Tomorrowlands, dem Land von Lost Frequencies. Unglaublich sympathischer DJ, hat was Neues gedroppt und das gibt's jetzt mal hier auf Krone Hit und zwar So Much Beauty.
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0: Ein Trend, der sich seit jeher durch die DJ-Szene zieht, sind Remixes von All-Time-Classics. Weil als DJ weiß man, hey, wenn ich mit dem Remix den Durchbruch schaffe, dann wird man schon mal auf mich aufmerksam und dann kann ich meine eigenen Produktionen nachheizen. Deshalb gibt es so unzählig viele davon. Viele, viele gute, viele überschaubar gute, muss man auch fairerweise sagen. Aber einer, der gelungen ist, ist I Wanna Dance With Somebody von Hightech.
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0: Jetzt wird's Zeit für den letzten Weekend Kickoff Mix. Der kommt von meinem Bro Daniel und mir. Gemeinsam sind wir die Fat Astronauts, also galaktischer Sound. Wir on stage immer mit unseren Astronautenhelmen, mit unseren Silberjacken und immer irgendwelchen Special Effects. Und der kommende Special Effect ist ein Set von uns. Und zwar für die nächsten 20 Minuten.
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0: Das war der Weekend Kickoff Mix von meinem Bro Daniel und mir. Gemeinsam sind wir die Fat Astronauts. 20 Minuten jetzt hier in der Mix für dich. Und jetzt geht's wieder weiter mit der Playlist. Und da gibt's Italo DJ Gigi Duck.
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0: Das war mein Weekend Kickoff Mix Fat Astronauts. 20 Minuten in der Mix für dich und jetzt geht's mal weiter mit einem Hit, der gefühlt auf jedem Festival gespielt wird. Den Text kannst du relativ sicher, denn er geht ungefähr so. Und vielleicht. Okay, ich höre sofort auf zu singen. Du singst am besten genau jetzt mit.
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0: Der nächste Hit war dieses Jahr einfach nicht aus den DJ-Charts wegzubringen. Unglaublich cooler Song, macht richtig Laune, vor allem dann, wenn er im richtigen Remix ist. Notion, The Days.
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Mit David Guetta verabschiede ich dich in einen großartigen Feierabend. Sein Hit gemeinsam mit der Black Eyed Peas, Don't You Worry, gibt's jetzt noch auf deine Lauscher. Hat mich gefreut, dass du mit mir gefeiert hast, dass du mit mir in dein Weekend gestartet bist. Ich entlasse dich jetzt mal. Im besten Fall geht's jetzt noch in den Club, auf ein Clubbing oder wo auch immer hin. Genieß die Samstagnacht. Ich habe mich gefreut und wünsche dir einfach ein richtig nices Weekend. Ich bin Freddy Hahn. Wir hören uns bald wieder.

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1: Die größte Radioparty steigt immer bei Krone Hit am Samstagabend. Darauf kannst du dich verlassen. Jetzt noch mit den Star-DJs. Vintage Culture ab Mitternacht. Ein neues Set von Armin van Buuren um 23 Uhr. Und jetzt gibt's unseren Freund und Spitzel Lost Frequencies. Er hat heute in seinem Set Tracks von Korolova, Josh Gigante, seine eigene neue So Much Beauty. Er hat was von Anotre drin. Und zum Start, na klar, Love is the only thing. 60 Minuten Lost Frequencies in the Mix.
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1: Der Sound zum Fortgehen daheim. Ich freue mich jetzt noch auf ein Set von Vintage Culture. Sehr mein Sound, heute ab Mitternacht. Und jetzt gibt's hier A State of Trance. Armin von Buuren in the Mix. War gerade viel unterwegs mit Adam Beyer, mit einem Techno-Star. Unter anderem ein Back-to-Back bei Coachella. Adam Beyer, selbst ein Star, aber ganz begeistert von Van Buuren. Er lobt ihn auf Insta. Ich habe von dir gelernt und Insights bekommen, wie du arbeitest und in diesem Business überstehst. Ich habe so viel Respekt vor dir, schreibt Adam Beyer öffentlich auf Insta. Über ihn. Über Armin von Buuren in the Mix.
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1: Einen habe ich noch. Ich freue mich auf Vintage Culture aus Brasilien. Er hat eine der ersten Partys auf Ibiza gespielt in dieser Saison. Vor ein paar Tagen Opening Weekend. Freches Back-to-Back-Set mit Gordo im ausverkauften Pacha. Geht schon wieder rund dort. Du sollst auch was davor haben. Ja? Ein frisches Set von Vintage Culture. Was spielt der derzeit so auf seinen Gigs? 60 Minuten in the Mix. Vintage Culture.
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